Verdrauen und es, das verdienen sie. Wir sollen dafür bitten, unser lieber Herr, Hausradio Shalom und alle Umrufer noch lang, sehr lang in uns mitten. Ja, Leute, ich bin Genesis.